0: Pardon. Wie Marionetten, die sich gen Tod hieven, mit Schlamm und mit Eisen zum Besten hinfließen. Granaten für Zukunft, sie regnen herab. Der Graben die Zuflucht, doch im Graben steckt Grab.
1: Unser Leben. Ma cervelle sautait dans ma boîte crânienne, hein?
2: Pierre Rouquet dans l'Histoire en direct sur France Culture.
1: On ne peut pas décrire ce que l'on peut ressentir de tels bombardements.
0: Oh Kaiser, mein Kaiser, willst du kurzerhand uns zur Schlachtbank hinführen, für zerriebenes Land.